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1: Der Präsident des Obersten Gerichtshofes, Georg Kodek, warnt heute vor unzumutbaren Arbeitsbedingungen in der Justiz. Noch funktioniere die Gerichtsbarkeit einigermaßen gut, das könne sich aber bald ändern. Kodek fordert dringend bessere Einstiegsgehälter und mehr Personal. Die Forderung von Richterinnen und Staatsanwälten nach zusätzlichen Planstellen wird die Regierung auch mit dem Doppelbudget nicht erfüllen. Und das trotz zusätzlicher Aufgaben, sagt er. Die Feiern zum 250-jährigen Bestehen der USA in Washington sind nach einem Gewitter fortgesetzt worden. Besucherinnen und Besucher wurden am späten Abend über Lautsprecher aufgerufen, sich wieder vor einer Freiluftbühne auf der National Mall zu versammeln, wo US-Präsident Donald Trump eine Rede halten wollte. Die Ansprache und das Feuerwerk verspäten sich um mehr als eine Stunde. Trump erklärt, er werde seine Rede unter allen Umständen halten. In Manswörth in Niederösterreich wurde jetzt die sogenannte Ewigkeitschemikalie PFAS auch im Leitungswasser nachgewiesen. Ein Bewohner hat das Wasser auf eigene Kosten testen lassen. Der Wert liegt zwar unter dem EU-Grenzwert, ein langfristiges Gesundheitsrisiko lässt sich laut Expertinnen und Experten aber nicht ausschließen. PFAS sind extrem langlebig und reichern sich im Körper an. Der 19-jährige Mercedes-Pilot Kimi Antonelli hat gestern den Formel-1-Sprint in Silverstone gewonnen. Der Italiener setzt sich vor Lewis Hamilton im Ferrari und Lando Norris im McLaren durch. Wenig später holt sich Antonelli auch die Pole-Position für den großen Preis von Großbritannien heute.
2: Ein paar Tropfen sehe ich gerade zwischen Krems und Groß-Gerungs, also Niederösterreich. Aber es bleibt überwiegend bewölkt und tagsüber auch immer wieder Regenschauer, mitunter auch Gewitter. Der Wind fühlt sich schon seit Tagen pudelwohl bei uns und wir kriegen 20 Grad zum Beispiel nur im Mariazellerland, aber auch bis zu 30 in Kärnten. Ziemlich grau, auch der Start in die kommende Woche bei maximal 18 bis 28 Grad. Hier ist der Verkehrsüberblick für den Sonntagmorgen. Kein Stau, kein Unfall, kein Blitzer, überall grünes Licht. Gute Fahrt.
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1: Die Feiern zum 250-jährigen Bestehen der USA in Washington sind nach einem Gewitter fortgesetzt worden. Besucherinnen und Besucher wurden am späten Abend über Lautsprecher aufgerufen, sich wieder vor einer Freiluftbühne auf der National Mall zu versammeln, wo US-Präsident Donald Trump eine Rede halten wollte. Die Ansprache und das Feuerwerk verspäten sich um mehr als eine Stunde. Trump erklärt, er werde seine Rede unter allen Umständen halten. Eine 30-jährige Frau ist gestern bei einer Bergtour in den Stubaier Alpen schwer verletzt worden. Auf dem Weg zum Gipfel der Wilden Leck hat sich oberhalb der Frau eine große Granitplatte gelöst und sie am rechten Fuß angeklemmt. Ein 39-jähriger Begleiter kann die Platte anheben und die Frau befreien. Sie wurde mit dem Notarzthubschrauber ins Krankenhaus Zams geflogen. Frankreich und Marokko stehen im Viertelfinale der Fußball-Weltmeisterschaft. Frankreich hat sich in der Nacht mit einem 1:0 gegen Paraguay durchgesetzt. Marokko hat Gastgeber Kanada mit 3:0 besiegt. Am 9. Juli kommt es in Boston zum Viertelfinalspiel der beiden Länder und damit zu einer Neuauflage des Halbfinales von 2022. Die Südosttangente ist nach dem Großbrand in einer Müllhalle in Wien-Donaustadt wieder geöffnet. Die Sperre zwischen dem Knoten Kaisermühlen und dem Stadtlauertunnel wurde in der Nacht wieder aufgehoben. Der Verkehr wurde auf das umliegende Straßennetz umgeleitet.
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4: Etwas Regen im Wienerwald und im Weinviertel. Micheldorf in Oberösterreich ist gerade top mit 22 Grad. Am Mattsee hat es auch schon 21, aber die Landeshauptstädte, die liegen zum Beispiel deutlich drunter. Und nur im Westen und Süden ist es auch länger sonnig, sonst leider mehr grau als blau und wieder ziemlich windig. Und dieser Wind, der geht uns bis mindestens Mittwoch noch auf den Geist. Hier ist ja wieder sehr schnelle Verkehrsüberblick für den Sonntagmorgen. Alles frei, gute Fahrt.
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1: Der Präsident des Obersten Gerichtshofes, Georg Kodek, warnt heute vor unzumutbaren Arbeitsbedingungen in der Justiz. Noch funktioniere die Gerichtsbarkeit einigermaßen gut, das könne sich aber bald ändern. Kodek fordert dringend bessere Einstiegsgehälter und mehr Personal. Die Forderung von Richterinnen und Staatsanwälten nach zusätzlichen Planstellen wird die Regierung auch mit dem Doppelbudget nicht erfüllen und das trotz zusätzlicher Aufgaben, sagt er. In Manswörth in Niederösterreich wurde jetzt die sogenannte Ewigkeitschemikalie PFAS auch im Leitungswasser nachgewiesen. Ein Bewohner hat das Wasser auf eigene Kosten testen lassen. Der Wert liegt zwar unter dem EU-Grenzwert, ein langfristiges Gesundheitsrisiko lässt sich laut Expertinnen und Experten aber nicht ausschließen. PFAS sind extrem langlebig und reichern sich im Körper an. Der 19-jährige Mercedes-Pilot Kimi Antonelli hat gestern den Formel-1-Sprint in Silverstone gewonnen. Der Italiener setzt sich vor Lewis Hamilton im Ferrari und Lando Norris im McLaren durch. Wenig später holt sich Antonelli auch die Pole-Position für den großen Preis von Großbritannien heute. Eine 30-jährige Frau ist gestern bei einer Bergtour in den Stubaier Alpen schwer verletzt worden. Auf dem Weg zum Gipfel der Wilden Leck hat sich oberhalb der Frau eine große Granitplatte gelöst und sie am rechten Fuß angeklemmt. Ein 39-jähriger Begleiter kann die Platte anheben und die Frau befreien. Sie wurde mit dem Notarzthubschrauber ins Krankenhaus Zams geflogen.
2: Wisst ihr, was ich hätte mitnehmen können? So eine dünne Weste in der Früh beim Herkommen. In Wien hat es zwar 19 Grad, aber das fühlt sich irgendwie frischer an. Ja, wie fühlen sich dann wohl die aktuell nur 7 Grad in St. Michael im Lungau an? Nach Süd und Westen zu ist es aber schon sehr sonnig. Und in Kärnten kriegt es auch bis zu 30 Grad. Also so zum Kübeln ist dieser Tag jetzt auch nicht überall. Morgen Montag Sonne im Mix mit Schauern oder Gewittern bei 18 bis 26 Grad. Im Westen und Süden gehen sich bis zu 28 aus. Hier ist der Verkehrsüberblick, der sehr kurze für den Sonntagmorgen. Alles frei, kein Stau, kein Unfall und auch kein Blitzer. Gute Fahrt.
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3: 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Ich bin Stine Ax. Wunderschönen Sonntagmorgen.

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Barbara Streisand mit ihrer Traumstimme bei den größten Hits der 80er. Schönen Sonntag, freue mich sehr, dass ihr mit uns aufsteht und sie genießt am Wochenende eure Lieblingshits. Überhaupt, nach so einer anstrengenden Woche, vor allem was das Wetter betrifft, erst diese drückende Hitze, dann diese teils heftigen Gewitter und jetzt, je nach Bundesland, kann man schon fast wieder ein Jackerl anziehen. Also man muss einfach flexibel sein. Am besten, wenn es möglich ist, heute mal richtig relaxen, genießen. Macht's was Schönes, was euch Spaß macht. Wir begleiten euch gerne dabei mit dem besten Sound aus den 80ern.

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Bis Sonntag. Viele, viele haben es schon zu Hause, das Zeugnis. Schöne Ferien und bald auch für alle in Österreich. Und für uns Eltern meistens wieder eine richtige Herausforderung, das alles unter einen Hut zu bekommen, dass alle gut versorgt sind und am besten noch glücklich dazu. Ja, wir haben die Musik, die euch glücklich macht. Jetzt mit This Is Not America.

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1: In Frankreich sind gestern zehntausende Menschen gegen sexualisierte Gewalt auf die Straße gegangen. Allein in Paris haben laut den Organisatoren 100.000 Menschen an den Protesten teilgenommen. Auslöser der Demonstrationen war der Tod der 11-jährigen Lee Hannah, die mutmaßlich von einem Sexualstraftäter vergewaltigt und getötet worden war. Die Demonstranten fordern ein umfassendes Gesetz, um sexuelle Gewalt auf allen Ebenen zu bekämpfen. Die Südosttangente ist nach dem Großbrand in einer Müllhalle in Wien-Donaustadt wieder geöffnet. Die Sperre zwischen dem Knoten Kaisermühlen und dem Stadtlauertunnel wurde in der Nacht wieder aufgehoben. Der Verkehr wurde auf das umliegende Straßennetz umgeleitet. Das Wiener Donauinselfest wird im nächsten Jahr wieder Ende Juni stattfinden. Trotz der aktuellen Hitzedebatte halten die Veranstalter am traditionellen Termin fest. Das Festival wird von 25. bis 27. Juni über die Bühne gehen. Heuer wurde es wegen des Formel 1 Grand Prix in Spielberg eine Woche nach hinten verlegt. Der französische Fußballstar Kylian Mbappé ist der zweiterfolgreichste Torschütze der Fußball-WM-Geschichte. Mit seinem Treffer im Spiel gegen Marokko heute Nacht hat er insgesamt 19 Tore bei Weltmeisterschaften erzielt. Nur Lionel Messi hat mit 20 Toren noch mehr Treffer auf dem Konto.
2: Wisst ihr, was ich hätte mitnehmen können? So eine dünne Weste in der Früh beim Herkommen. In Wien hat es zwar 19 Grad, aber das fühlt sich irgendwie frischer an. Ja, wie fühlen sich dann wohl die aktuell nur 7 Grad in St. Michael im Lungau an? Nach Süd und Westen zu ist es aber schon sehr sonnig. Und in Kärnten kriegt es auch bis zu 30 Grad. Also so zum Kübeln ist dieser Tag jetzt auch nicht überall. Morgen Montag Sonne im Mix mit Schauern oder Gewittern bei 18 bis 26 Grad. Im Westen und Süden gehen sich bis zu 28 aus. Hier ist der Verkehrsüberblick, der sehr kurze für den Sonntagmorgen. Alles frei, kein Stau, kein Unfall und auch kein Blitzer. Gute Fahrt!
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4: 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Oh, what a feeling am Sonntagmorgen. Gemütlich frühstücken, keine Hektik und dazu die 80s im Ohr. Mein Name ist Dina Ax, schön, dass ihr da seid.

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Schönen Sonntag heute am 5. Juli. 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

der Sonntagvormittag mit den größten Hits der 80er und gleich am Stück die ganz Großen. Madonna, Bryan Adams, Tina Turner und U2. Klingt wie ein viergängiges Festmenü. Servieren wir gleich nach Mr. Mister und Broken Wings. Schönes Wochenende.

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1: Nach dem gewalttätigen Übergriff auf einen Taxifahrer in Leoben ermittelt die Staatsanwaltschaft jetzt wegen nationalsozialistischer Wiederbetätigung und versuchter schwerer Körperverletzung. Unter den Tatverdächtigen sollen sich zwei führende Mitglieder der rechtsextremen Identitären Bewegung Österreich befinden. Einer der beiden Verdächtigen war bis vor wenigen Wochen parlamentarischer Mitarbeiter eines FPÖ-Abgeordneten. In Manswörth in Niederösterreich wurde jetzt die sogenannte Ewigkeitschemikalie PFAS auch im Leitungswasser nachgewiesen. Ein Bewohner hat das Wasser auf eigene Kosten testen lassen. Der Wert liegt zwar unter dem EU-Grenzwert, ein langfristiges Gesundheitsrisiko lässt sich laut Expertinnen und Experten aber nicht ausschließen. PFAS sind extrem langlebig und reichern sich im Körper an. Frankreich und Marokko stehen im Viertelfinale der Fußball-Weltmeisterschaft. Frankreich hat sich in der Nacht mit einem 1:0 gegen Paraguay durchgesetzt. Marokko hat Gastgeber Kanada mit 3:0 besiegt. Am 9. Juli kommt es in Boston zum Viertelfinalspiel der beiden Länder und damit zu einer Neuauflage des Halbfinales von 2022. Das Wiener Donauinselfest wird im nächsten Jahr wieder Ende Juni stattfinden. Trotz der aktuellen Hitzedebatte halten die Veranstalter am traditionellen Termin fest. Das Festival wird von 25. bis 27. Juni über die Bühne gehen. Heuer wurde es wegen des Formel 1 Grand Prix in Spielberg eine Woche nach hinten verlegt.
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4: Ja, heute können wir uns die verschiedenen Grautöne anschauen. Gerade viel Wolken, viel Regen dabei, besonders von Salzburg bis nach Wien, auch unter ins Burgenland sehr wolkenverhangen. Ein Stück unter Linz sehe ich auch gerade Regen, der großteils von Vorarlberg gerade aber wolkenlos. Heute generell im ganzen Land ein Sonne-Wolken-Mix, kann nochmal regnen, 23 bis 29 Grad heute. Morgen Montag dann Wetter recht leicht zu beschreiben, großteils viel Wolken und Regen im ganzen Land möglich. Das ist der Blick auf Österreichs Straßen. Nur eine einzige Meldung. Großes deutsches Eck, A8 in beiden Richtungen. Vor der Baustelle bei Rohrdorf staut sich's und in Richtung Salzburg zusätzlich ein Plus von 20 Minuten. Ansonsten aber alles safe. Gute Fahrt.
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5: 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Die größten Hits der 80er am Wochenende. Schön, dass ihr da seid. Patti LaBelle gleich für euch nach Tom Petty und Free Falling. Stine Arzt da. Hi. She's a good

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Wire Contius, eine Band aus Belgien mit unverwechselbarer Sängerin, tolle Stimme, Dani Klein. What a Woman hier auf Super 80s. Ja, die Hits aus den 80s, die machen was mit uns, die wecken Gefühle, Erinnerungen. Und sie bringen uns in so einen Good-Feeling-Vibe. Die Bee Gees zum Beispiel, die können das besonders gut mit You Win Again. Den gibt's gleich nach Nick Kamen und Kim Wilde. Und jetzt der Song mit dem Blop, Pop Goes the World.

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Gimme, gimme, ich glaub den Spitz auf jeder Party. Das ist einfach die Stimmungskanone in Songform, wo man so richtig inbrünstig mitsingen kann. Aber für euch auf Super 80s und

Und auch er ist nicht wegzudenken aus den 80s. Never Gonna Give You Up, Together Forever, seine größten Hits. Aber der hier ist ein bisschen sanfter und ruhiger, aber genauso kraftvoll und schön. Rick Astley jetzt für euch mit Hold

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1: Der Präsident des Obersten Gerichtshofes, Georg Kodek, warnt heute vor unzumutbaren Arbeitsbedingungen in der Justiz. Noch funktioniere die Gerichtsbarkeit einigermaßen gut, das könne sich aber bald ändern. Kodek fordert dringend bessere Einstiegsgehälter und mehr Personal. Die Forderung von Richterinnen und Staatsanwälten nach zusätzlichen Planstellen wird die Regierung auch mit dem Doppelbudget nicht erfüllen und das trotz zusätzlicher Aufgaben, sagt er. US-Präsident Donald Trump bietet wieder seine Hilfe bei der Beendigung des Ukraine-Kriegs an. Trump hat sowohl mit dem russischen Präsidenten Wladimir Putin als auch mit dem ukrainischen Präsidenten Volodymyr Zelensky telefoniert. Er habe seine Bereitschaft bekräftigt, sich für ein schnelles Ende der Kämpfe einzusetzen. Ein 27-jähriger Mann ist nach einem Frontalcrash in der Steiermark in Lebensgefahr. Der Unfall ist gestern kurz nach 23 Uhr in Flattendorf im Bezirk Hartberg-Fürstenfeld passiert. Der Mann war erheblich alkoholisiert und hatte keinen Führerschein. Die 25-jährige Lenkerin des anderen Autos wurde bei dem Unfall schwer verletzt. Der 19-jährige Mercedes-Pilot Kimi Antonelli hat gestern den Formel-1-Sprint in Silverstone gewonnen. Der Italiener setzt sich vor Lewis Hamilton im Ferrari und Lando Norris im McLaren durch. Wenig später holt sich Antonelli auch die Pole-Position für den großen Preis von Großbritannien heute.
2: Grau in Grau heute im Großteil Österreichs, besonders am Nachmittag, halt den Himmel im Salzkammergut immer wieder im Blick. Da könnten noch heftige Gewitter eintreffen. Maximal 29 Grad heute. Morgen dann auch nicht unbedingt the yellow from the egg. Immer mal wieder Regen dabei, auch viele graue Wolken. Sonnenphasen geht sich zwar aus, weil der Wind lockert oft die Wolken ein bisschen auf. Ansonsten aber eher trüb, wieder mit maximal 29 Grad. Kurzer Blick auf Österreichs Straßen, wir starten in der Steiermark. A9 beim Autobahn-Grenzübergang Spielfeld, bei der Ausreise aus Österreich verlierst du 15 Minuten. Weiter nach Tirol, B179 Richtung Nassereit, zwischen dem Grenztunnel Füssen und Reute brauchst du 15 Minuten länger. Und zu guter Letzt großes deutsches Eck, A8 in beiden Richtungen, vor der Baustelle bei Rohrdorf staut sich's, hier ein Plus von 20 Minuten. Gute Fahrt!
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3: 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Wer kennt ihn nicht, den Beatles-Song Help? Aber diese Version von Bananarama ist auch nicht schlecht. Ich bin Stine Axe, legen wir los. Help.

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schönen Sonntagvormittag. Ich hoffe, ihr könnt ihn genießen. Wir tun unseres dazu mit der besten Musik. Gleich mit Tears for Fears und ihrem ersten Nummer 1 Hit in den 80s, Mad World. Und davor noch Sandra mit Everlasting Love und Matthew Wilder mit Break My Stride. Happy Wochenende wünsche ich euch.

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Annika mit Little Lady bei den größten Hits der 80er. Langsam knurrt mir schon ein bisschen der Magen. Was würde ich jetzt geben für richtig gute Pasta? Vielleicht seid ihr ja gerade unterwegs am Weg nach Italien. Wir spielen euch den passenden Song. Und für uns Daheimgebliebene heißt es jetzt ein bisschen träumen mit Eros Ramazzotti.

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1: Nach dem gewalttätigen Übergriff auf einen Taxifahrer in Leoben ermittelt die Staatsanwaltschaft jetzt wegen nationalsozialistischer Wiederbetätigung und versuchter schwerer Körperverletzung. Unter den Tatverdächtigen sollen sich zwei führende Mitglieder der rechtsextremen identitären Bewegung Österreich befinden. Einer der beiden Verdächtigen war bis vor wenigen Wochen parlamentarischer Mitarbeiter eines FPÖ-Abgeordneten. US-Präsident Donald Trump hat in der Nacht auf heute eine Rede zum 250. Jubiläum der USA gehalten. Dabei hat er sich selbst und das Land gelobt und die oppositionellen Demokraten als Kommunisten bezeichnet. Trump spricht von tausenden jubelnden Anhängern, die wie schon bei seinen Wahlkampfauftritten USA, USA skandierten. Ein 93-jähriger Mann soll in der Nacht auf heute in Wien-Floridsdorf sein eigenes Haus in die Luft gesprengt haben. Durch die Explosion wurden auch angrenzende Häuser schwer beschädigt. 9 Personen sind verletzt worden, 3 davon müssen ins Spital. Der Verdächtige wurde festgenommen. Der französische Fußballstar Kylian Mbappé ist der zweiterfolgreichste Torschütze der Fußball-WM-Geschichte. Mit seinem Treffer im Spiel gegen Marokko heute Nacht hat er insgesamt 19 Tore bei Weltmeisterschaften erzielt. Nur Lionel Messi hat mit 20 Toren noch mehr Treffer auf dem Konto.
2: Ja, jetzt so langsam kommt die Sonne raus in Wien. Regenschauer sind aber trotzdem noch unterwegs. In Oberösterreich zum Beispiel gerade in Micheldorf sehe ich eine Regenwolke oder auch in Mürzzuschlag in der Steiermark. Verschont bleibt heute so gut wie keiner. Am Nachmittag kann es vor allem im Salzkammergut noch ordentlich krachen. 22 bis 29 Grad heute. Morgen könnte es dann in Vorarlberg durchwegs trocken bleiben. Überall sonst, Regenwolken sind zumindest schon übers ganze Land unterwegs. Temperaturmäßig morgen gleich wie heute. Wir schauen gemeinsam auf die Straßen. Wir starten in Kärnten, A2 Richtung Wien. Hier gibt's beim Packsattel vor dem Kalcherkogeltunnel Blockabfertigung plus 20 Minuten. Tirol, B179 Richtung Nassereit zwischen dem Grenztunnel Füssen und Reute braucht ihr eine halbe Stunde länger. Weiter nach Vorarlberg, A14 Richtung Innsbruck. Im Fennertunnel steht ein kaputter Reisebus. Deshalb ist da der rechte Fahrstreifen gesperrt. Ihr verliert 20 Minuten. Und zu guter Letzt, großes deutsches Eck. A8 in beiden Richtungen vor der Baustelle bei Rohr. Dorf staut sich's. Hier ein Plus von einer Dreiviertelstunde. Ansonsten alles gut, weiterhin gute Fahrt.
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3: 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Ich bin's, Stine Ax. Schönen Sonntag wünsche ich euch. Jetzt mit Laura Branigan, die am Freitag ihren Geburtstag hatte. Aber leider ist sie schon sehr früh verstorben. Mit 52 Jahren. Und das waren ihre größten Hits aus den 80s. Self-Control und dieser hier, Gloria. Eine Coverversion im Original von Oberto Dozzi.

Gatsby, gecovert von den Beatles, Fairy Eight, hat daraus einen Charity-Song gemacht. Schöne Mittagszeit, vielleicht habt ihr heute ein bisschen mehr Zeit zum Kochen. Also ich persönlich koche immer mit Musik, natürlich mit den 80s. Den Kochlöffel so ein bisschen schwingen, da macht doch das Gemüseschneiden Spaß, finde ich. Rod Stewart hätte ich da für euch im Angebot mit Forever Young und Whitney Houston. Und Mel & Kim, auch sehr cooler Song. Showing Out, Get Fresh at the Weekend, passt doch perfekt zum Sonntag. Und jetzt Man Eater, Daryl Hall und John Oates. Das sind sie, die größten Hits der 80er für euren Sonntag. Mahlzeit.

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Schöne Mittagszeit mit den größten Hits der 80er und jetzt mit Roxy Music. Und Roxy Music wird als Art Rock Band bezeichnet. Was ist Art Rock? Ich habe es mal gegoogelt. Man spricht da von

Rockmusik mit künstlerischem Anspruch, also welche im Auge des Betrachters besonders kunstvoll bzw. besonders künstlerisch wertvoll erscheint. Und es erfordert konzentriertes Zuhören. Avalon jetzt für euch. Vollste Konzentration bitte für diesen Welthit.

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1: Der Präsident des Obersten Gerichtshofes, Georg Kodek, warnt heute vor unzumutbaren Arbeitsbedingungen in der Justiz. Noch funktioniere die Gerichtsbarkeit einigermaßen gut, das könne sich aber bald ändern. Kodek fordert dringend bessere Einstiegsgehälter und mehr Personal. Die Forderung von Richterinnen und Staatsanwälten nach zusätzlichen Planstellen wird die Regierung auch mit dem Doppelbudget nicht erfüllen. Und das trotz zusätzlicher Aufgaben, sagt er. US-Präsident Donald Trump bietet wieder seine Hilfe bei der Beendigung des Ukraine-Kriegs an. Trump hat sowohl mit dem russischen Präsidenten Wladimir Putin als auch mit dem ukrainischen Präsidenten Volodymyr Zelensky telefoniert. Er habe seine Bereitschaft bekräftigt, sich für ein schnelles Ende der Kämpfe einzusetzen. Ein 27-jähriger Mann ist nach einem Frontalcrash in der Steiermark in Lebensgefahr. Der Unfall ist gestern kurz nach 23 Uhr in Flattendorf im Bezirk Hartberg-Fürstenfeld passiert. Der Mann war erheblich alkoholisiert und hatte keinen Führerschein. Die 25-jährige Lenkerin des anderen Autos wurde bei dem Unfall schwer verletzt. Der 19-jährige Mercedes-Pilot Kimi Antonelli hat gestern den Formel-1-Sprint in Silverstone gewonnen. Der Italiener setzt sich vor Lewis Hamilton im Ferrari und Lando Norris im McLaren durch. Wenig später holt sich Antonelli auch die Pole-Position für den großen Preis von Großbritannien heute.
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4: Heute im Großteil Österreichs eher mau, bei dir über Spital in Kärnten. Schaut aber recht gut aus, gerade in der Gegend, gerade blauer Himmel. Bitte jetzt dann auch den Himmel über dem Salzkammer gut im Auge behalten. Hier kann später nochmal krachen und das kann auch heftiger ausfallen. Morgen dann ähnlich wie heute, den ganzen Tag ein Mix aus Sonne und Wolken bei maximal 29 Grad. Kurzer Blick auf Österreichs Straßen. Wir starten in der Steiermark. A2 Richtung Klagenfurt. Vor dem Herzogbergtunnel zwischen Steinberg und Modriach gibt es Blockabfertigung. Hier kommt es zu Wartezeiten. Weiter nach Salzburg. A10 Richtung Salzburg-Stadt. Zwischen Werf und Passluik-Stau. Plant hier 15 Minuten mehr ein. Tirol. B179 Richtung Nassereit. Zwischen dem Grenztunnel Füssen und Reute braucht ihr 45 Minuten länger. Und auch in Tirol am Autobahn-Grenzübergang Kufstein-Kiefersfelden staut sich 15 Minuten bei deiner Ausreise. Vor allem A14 Richtung Innsbruck im Pfennertunnel steht ein kaputter Reisebus, deshalb ist da der rechte Fahrstreifen gesperrt. Ihr verliert 45 Minuten. Und großes deutsches Eck, A8 in beiden Richtungen. Vor der Baustelle bei Rohrdorf staut sich's und vor allem Richtung München ein Plus von einer Stunde. Gute Fahrt!
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5: Es geht langsam in den Sonntagnachmittag hinein. Entweder gibt's jetzt ein Mittagsschläfchen, dann passt der Song ganz gut. Talking in your sleep. Ich rede weiter, während ihr schläft. Ansonsten gleich am besten lauter drehen bei Tell It to My Heart von Taylor Dane. Und zum Start jetzt Romantics. Ich bin Stine Axe. Happy Sonntag wünsche ich euch.

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sanfte und gleichzeitig emotional ganz starke Nummer von Simple Red, Holding Back the Years. 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Und auch Madonna singt es jetzt. 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Open your heart.

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0: schönen Sonntagnachmittag mit den größten Hits der 80er und jetzt mit Paul Young. Und den könnt ihr live erleben und mitsingen bei seinen Hits und auch vielen anderen Hits aus den 80s.
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0: 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Und auf ihn bin ich auch schon sehr gespannt. Paul Young, wie er live performen wird. Jetzt für euch mit Every Time You Go Away.

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1: Bei einem Burschenschaftertreffen im steirischen Leoben ist ein Taxifahrer brutal zu Boden geprügelt worden. Die Fahrgäste sollen zuvor den Hitlergruß gezeigt und mehrere nationalsozialistische Parolen gerufen haben. Jetzt ermittelt die Staatsanwaltschaft Leoben wegen nationalsozialistischer Wiederbetätigung und wegen versuchter schwerer Körperverletzung. Unter den Tatverdächtigen sollen sich zwei führende Mitglieder der rechtsextremen Identitären befinden, schreibt der Standard. Einer der beiden Verdächtigen war bis vor kurzem ein parlamentarischer Mitarbeiter eines FPÖ-Abgeordneten. Die Polizei in Niederösterreich fahndet derzeit nach zwei unbekannten Männern, die in der Nacht auf Samstag in Weidhofen an der Ibs eine Spur der Verwüstung gezogen haben. Die beiden sollen zwischen 3.30 Uhr und 5 Uhr in der Früh mehrere Autos und Garagen schwer beschädigt haben. Die Gesamtschadenssumme ist derzeit noch nicht bekannt. Der Essenslieferant Uber Eats wird in Österreich vorerst doch nicht an den Start gehen. Laut einem Bericht der Financial Times stoppt Uber die geplante Explosion in 5 von 7 Ländern, darunter auch in Österreich. Hintergrund ist die angestrebte Übernahme des deutschen Konkurrenten Delivery Hero. In Finnland und in Dänemark ist der Marktstart von Uber Eats aber bereits erfolgt. Um Punkt 16 Uhr startet der Formel 1 Grand Prix von Silverstone und der erst 19-jährige Italiener Kimi Antonelli steht auf der Pole Position. Mit einem Sieg könnte der Mercedes-Youngster heute seinen Vorsprung in der Formel 1 Weltmeisterschaft weiter ausbauen. Direkt hinter ihm lauern aber zwei Ferraris, Charles Leclerc und Lewis Hamilton. Auch George Russell auf Startplatz 4 will beim Start möglichst weit nach vorne kommen.
2: Heute ein Mix aus Wolken und zwischendurch mal Sonne. Die meiste davon heute in Vorarlberg, Tirol, Osttirol und Kärnten. Hier auch am wärmsten bei 30 Grad. Ansonsten immer regnerischer, vor allem zwischen Salzburg und Wien auch stürmische Böen, vereinzelt blitzt und donnert. Morgen am Montag eher bewölkt, stellenweise regnerisch von Nordtirol bis nach Niederösterreich, wieder teils stärkerer Wind. Zwischendurch aber auch länger sonnig und dann aber wieder teils gewitterige Regenschauer, vor allem am Nachmittag. Trocken am ersten in Vorarlberg. Hallo, zu euch ins Auto. Ein Unfall in Oberösterreich. A1 Richtung Salzburg, eine Sperre zwischen Eberstal-Zell und Kirchdorf. Aus Weichen ist nur großräumig über Knoten Falkenkreuz, A8 Wels-West und B1 möglich, weil Eberstal-Zell ist wegen eines Kirtags gesperrt. Vorarlberg, A14 Richtung Innsbruck, der defekte Bus ist aus dem Pfändertunnel raus. Der Stau wird langsam aber nur besser, auch auf der Ausweichstrecke durch Bregenz noch Stau. Tirol B179 Richtung Nassereit vom Grenztunnel Füssen bis Reuter plus eine Dreiviertelstunde Überlastung. Und Bayern, großes deutsches Eck, Baustelle bei Rohrdorf, die verursacht Probleme in beiden Richtungen, vor allem Richtung München, Sersac, über eine Stunde Zeitverlust. Gute Fahrt euch!
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3: 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Lionel Richie, Annie Lennox und Al Green, Matt Bianco und Gloria Estefan jetzt für euch bei den größten Hits der 80er. Mein Name ist Dine Axe, freue mich, dass ihr da seid. Schönen Sonntagnachmittag wünsche ich euch.

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Lionel Richie bei den größten Hits der 80er. Und jetzt muss ich kurz meine Gedanken mit euch teilen, weil ja gerade die Ferien begonnen haben in Wien, Niederösterreich und dem Burgenland. Und ich habe ja ältere Kinder zu Hause, also so Teenager plus. Und ich beneide die, wie lange die schlafen können. 12, 13, 14 Stunden. Könnt ihr so lange am Stück schlafen? Also ich schaff's nicht. Also wahrscheinlich stehen die jetzt gerade auf zu Hause. Und ich spiele euch jetzt Bats Are Burning. Schönen Sonntag. Wow.

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Die Pointer Sisters bei den größten Hits der 80er. I'm so excited. Und der liebe Thomas Bildner steht schon neben mir im Studio und freut sich schon richtig auf euch. Er übernimmt nämlich jetzt das Mikro mit der besten Playlist für den Nachmittag. Ich wünsche euch noch einen wunderschönen Sonntag. Genießt ihn und ich schicke euch noch Alvin Stardust mit I Feel Like Buddy Holly. Lasst es euch gut gehen.

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1: Bei einem Burschenschaftertreffen im steirischen Leoben ist ein Taxifahrer brutal zu Boden geprügelt worden. Die Fahrgäste sollen zuvor den Hitlergruß gezeigt und mehrere nationalsozialistische Parolen gerufen haben. Jetzt ermittelt die Staatsanwaltschaft Leoben wegen nationalsozialistischer Wiederbetätigung und wegen versuchter schwerer Körperverletzung. Unter den Tatverdächtigen sollen sich zwei führende Mitglieder der rechtsextremen Identitären befinden, schreibt der Standard. Einer der beiden Verdächtigen war bis vor kurzem ein parlamentarischer Mitarbeiter eines FPÖ-Abgeordneten. Ein 93-jähriger Mann soll in der Nacht auf heute in Wien-Floridsdorf sein eigenes Haus in die Luft gesprengt haben. Durch die Gasexplosion wurden auch umstehende Häuser beschädigt. 9 Personen wurden bei der Explosion verletzt, 3 davon mussten ins Spital. Das Motiv des mutmaßlichen Täters ist noch unklar. Der 93-Jährige wurde nach der Explosion verschüttet und selbst verletzt. Er ist aktuell im Spital. Seit gestern steht fest, Frankreich und Marokko stehen im Viertelfinale der Fußball-Weltmeisterschaft. Heute entscheidet sich, wer nachzieht, und es warten 2 richtige Kracher. Brasilien spielt um 22 Uhr gegen Norwegen mit Superstar Erling Haaland. Dabei gelten die Brasilianer als leichter Favorit. Allerdings hat Brasilien in 4 Duellen mit Norwegen noch nie gewinnen können. Und um 2 Uhr in der Früh will dann der Gastgeber Mexiko gegen England bestehen. Der Essenslieferant Uber Eats wird in Österreich vorerst doch nicht an den Start gehen. Laut einem Bericht der Financial Times stoppt Uber die geplante Explosion in 5 von 7 Ländern, darunter auch in Österreich. Hintergrund ist die angestrebte Übernahme des deutschen Konkurrenten Delivery Hero. In Finnland und in Dänemark ist der Marktstart von Uber Eats aber bereits erfolgt.
2: Regenschauer aktuell im Raum St. Pölten, da ziehen ein paar Regenwolken drüber, oder auch im Murtal und im Raum Schladming in der Steiermark. Generell heute eher bewölkt, vereinzelt auch immer regnerischer, zwischen Salzburg und Wien auch stürmische Böen, es kann auch Blitz und Donnern, gibt aber auch zwischendurch mal sonnige Phasen. Morgen am Montag dann eher bewölkt, stellenweise regnerisch von Nordtirol bis nach Niederösterreich, teils stärkerer Wind, zwischendurch aber auch länger sonnig und dann aber auch vor allem am späteren Nachmittag und Abend teils gewittrige Regenschauer. Trocken morgen im Westen. Hallo zu euch ins Auto, da bleibt man gleich im Westen, weil da staut sie jetzt ganz aktuell in Vorarlberg. L190 von Locher durch Bregenz, Stau 1/2 Stunde Zeitverlust. Tirol B179 in beiden Richtungen vom Grenztunnel Füssen bis Reuter 25 Minuten mehr. Und Bayern, großes deutsches Eck bei der Baustelle bei Rohrdorf in beiden Richtungen Stau, Richtung München 1 Stunde Zeitverlust. Gute Fahrt euch.
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3: 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Willkommen und einen schönen Nachmittag mit uns. Wir starten in die Stunde hinein mit einer Explosion in Sachen Funk. So klingt nämlich dieser Song. Mit einer Botschaft, ganz einfach, wenn du wüsstest, was sie über dich spricht. Hier ist Melissa Manchester. Schönen Sonntag.

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Schönes Wochenende mit den größten Hits der 80er. Hier ist Radio Super 80s an einem Sonntag, an dem Österreich Musik feiert. Natürlich mit dem Donauinselfest in Wien oder mit dem Woodstock der Blasmusik im Innviertel oder Rock-Ikone Susi Quattro steht auf der Bühne in der Burgarena in Finkenstein. Einiges los, auch heute an diesem Sonntag. Und die beste Playlist, die gibt's ohnehin hier. Hier bei uns immer das Beste der 80er. 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

In den frühen 80ern ging es wieder los. 83 ihr erstes Album Madonna mit dem gleichnamigen Titel Madonna und seit 43 Jahren eben auch mit diesem sehr, sehr lässigen Ohrwurm, mit einem coolen Groove, der uns wirklich in die Urlaubszeit versetzt. Holiday, ein Song, der funktioniert. Seit über 40 Jahren. Unglaublich, oder? Schönen Sonntag hier mit uns, mit Radio Super 80s.

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1: Um Punkt 16 Uhr startet der Formel 1 Grand Prix von Silverstone und der erst 19-jährige Italiener Kimi Antonelli steht auf der Pole Position. Mit einem Sieg könnte der Mercedes-Youngster heute seinen Vorsprung in der Formel 1 Weltmeisterschaft weiter ausbauen. Direkt hinter ihm lauern aber zwei Ferraris, Charles Leclerc und Lewis Hamilton. Auch George Russell auf Startplatz 4 will beim Start möglichst weit nach vorne kommen. Seit gestern steht fest, Frankreich und Marokko stehen im Viertelfinale der Fußball-Weltmeisterschaft. Heute entscheidet sich, wer nachzieht, und es warten zwei richtige Kracher. Brasilien spielt um 22 Uhr gegen Norwegen mit Superstar Erling Haaland. Dabei gelten die Brasilianer als leichter Favorit. Allerdings hat Brasilien in 4 Duellen mit Norwegen noch nie gewinnen können. Und um 2 Uhr früh will dann der Gastgeber Mexiko gegen England bestehen. Bei einem Burschenschaftertreffen im steirischen Leoben ist ein Taxifahrer brutal zu Boden geprügelt worden. Die Fahrgäste sollen zuvor den Hitlergruß gezeigt und mehrere nationalsozialistische Parolen gerufen haben. Jetzt ermittelt die Staatsanwaltschaft Leoben wegen nationalsozialistischer Wiederbetätigung und wegen versuchter schwerer Körperverletzung. Unter den Tatverdächtigen sollen sich zwei führende Mitglieder der rechtsextremen Identitären befinden, schreibt der Standard. Einer der beiden Verdächtigen war bis vor kurzem ein parlamentarischer Mitarbeiter eines FPÖ-Abgeordneten. Die Polizei in Niederösterreich fahndet derzeit nach zwei unbekannten Männern, die in der Nacht auf Samstag in Weidhofen an der Ibs eine Spur der Verwüstung gezogen haben. Die beiden sollen zwischen 3.30 Uhr und 5 Uhr in der Früh mehrere Autos und Garagen schwer beschädigt haben. Die Gesamtschadenssumme ist derzeit noch nicht bekannt.
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4: Im Raum St. Pölten aktuell vereinzelt ein paar Regenwolken mit dabei, auch in Ternberg, Kirchdorf an der Krems zum Beispiel oder auch im Salzburger Flachgau und Tenningau momentan. Generell ziehen immer wieder mal Regenwolken drüber, am erwärmsten heute im Süden bei 30 Grad maximal. Später können auch noch stürmische Böen und vereinzelt Blitz und Donner mit dabei sein. Morgen am Montag eher grau in grau, stellenweise regnerisch von Nordtirol bis nach Niederösterreich, auch stärkerer Wind, zwischendurch aber auch länger sonnig. Hallo zu euch ins Auto nach Tirol, B179, ein Unfall zwischen Reutte Süd und Heidewang Nord. Ihr werdet wechselweise angehalten. Es gibt Stau in beiden Richtungen, eine Dreiviertelstunde Zeitverlust. Und Bayern, großes deutsches Eck bei der Baustelle bei Rohrdorf, in beiden Richtungen Stau, Richtung München, eine Stunde Zeitverlust. Gute Fahrt euch.
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5: 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Willkommen an diesem Sonntag und hier eine Hymne für alle, bei denen es spätestens am Montag wieder losgeht. Ein Weckruf für alle, die jeden Tag alles geben. Donna Summer, she works hard for the money. Ich bin Thomas Bildner, willkommen hier mit den größten Hits der 80er.

0: Cheers!
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Für die zarten Momente an diesem Sonntag, Gazebo und I Like Chopin. 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

Ein Song, der steht pur für die 80er, The Weather Girls und It's Raining Man. Schönen Sonntag hier mit uns mit Radio Super 80s und immer den größten Hits aus unserem Lieblingsmusikjahrzehnt. Jetzt ein Interpret, der die Jahrzehnte davor groß quasi sich platzieren konnte in den Charts. Sein großer Hit war I Can See Clearly Now, Johnny Nash. Und hier ist er aus dem Jahr 1980 mit seinem eher späten Radio-Hit, der aber bis heute einfach viel Spaß macht und gut tut und perfekt passt fürs Wochenende. Ziemlich viele Streicher im Einsatz, also er holt die Violine raus, sanfter Groove und ein warmer Text, der uns schmeichelt. Typisch für Nash in seiner späten Phase. Los geht's. 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
2: Damit im Winter in Österreich das Gas nicht ausgeht, hat die österreichische Regierung in den letzten Jahren eine staatliche Gasreserve beschlossen. Jetzt am Montag soll diese Gasreserve bis 2029 verlängert werden. Dafür braucht es allerdings eine Zweidrittelmehrheit und damit auch Stimmen der oppositionellen Grünen und der FPÖ. Die Bundesregierung appelliert heute an die Grünen und die FPÖ, dass sie mitstimmen für die Gasreserve. Auf der süditalienischen Insel Sizilien ist heute der Ätna ausgebrochen. Über der Insel steigt eine große Aschewolke auf, daher können Flugzeuge aktuell nicht am Flughafen von Catania landen. Der Flughafen bleibt vorerst einmal bis 19 Uhr geschlossen, dann soll die Situation neu evaluiert werden. Der Ätna ist Europas größter aktiver Vulkan mit 3300 Metern Höhe und bricht teils mehrmals im Jahr aus. Auf dem Stuttgarter Großmarkt hat es einen großen Brand gegeben. Laut der Polizei ist das Feuer am Freitagabend ausgebrochen und konnte dann erst nach 16 Stunden gelöscht werden. Der Schaden wird auf einen zweistelligen Millionenbetrag geschätzt. Glücklicherweise wurde niemand bei dem Brand verletzt. Die Ursache für das Feuer ist aktuell noch unklar, die Einsatzkräfte ermitteln. Seit gestern steht fest, Frankreich und Marokko stehen im Viertelfinale der Fußball-Weltmeisterschaft. Heute entscheidet sich, wer nachzieht und es warten zwei richtige Kracher. Brasilien spielt um 22 Uhr gegen Norwegen mit Superstar Erling Haaland. Dabei gelten die Brasilianer als leichter Favorit. Allerdings hat Brasilien in 4 Duellen mit Norwegen noch nie gewinnen können. Und um 2 Uhr früh will dann der Gastgeber Mexiko gegen England bestehen.
3: Regenschauer aktuell in Schladming, in Gmunden, in Oberösterreich, im Raum Innsbruck oder auch im Salzburger Lungau. Generell ein Mix so aus, mal Regenschauer, mal Wolken, mal aber auch Sonne heute Nachmittag. Gibt's auch zwischendurch trocken und am wärmsten heute bei 30 Grad in Kärnten. Ansonsten ja auch stürmische Böen mit dabei. Morgen am Montag grau in grau, stellenweise regnerisch, wieder teils stärkerer Wind, aber zwischendurch auch einiges an Sonne. Gegen Abend hin dann teils gewittrige Regenschauer. Hallo zu euch ins Auto in die Steiermark. B 317 zwischen Wildbad Einöd und Dürnstein. Ein Unfall mit einer Sperre und einer lokalen Umleitung. Anders ist es auf der B114 zwischen Trieben und Hoher Tauern. Nach dem Unfall gibt es da eine Komplettsperre. Es gibt hier keine Umleitung. Ihr müsst die Dauer der Sperre leider abwarten. A2 in beiden Richtungen zwischen Motriach und Steinberg. Blockabfertigung vor dem Herzogbergtunnel. 20 Minuten mehr. Kärnten B95, eine Sperre zwischen Reichenau und Turracher Höhe. Ausweichen ist nur großräumig über den Knoten Spital A10 und Knoten St. Michael möglich. Da gibt es Bergungsarbeiten. Die Sperre wird auch noch einige Zeit dauern. Und Tirol B179, vorhin ein Unfall zwischen Reuter Süd und Heiterwang Nord passiert. Die Unfallstelle ist zwar jetzt offiziell geräumt, aber im dichten Reiseverkehr wird sich der Stau nur äußerst langsam leider auflösen. Und Bayern, großes deutsches Eck, die Baustelle bei Rohrdorf in beiden Richtungen, sorgt die für Probleme. Es gibt Stau Richtung München, über eine Stunde Zeitverlust. Gute Fahrt euch.
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4: Auch wenn wir heute oft glauben, es ist eh alles nur noch mehr Schein als Sein, war auch schon in den 80ern so. Und davon hat sich Purple Schulz inspirieren lassen. Er ist in Köln spazieren gegangen und hat sich gedacht, hey, nur schöne Leute, aber irgendwie ein bisschen innerlich verloren schauen sie aus. Und das ist der Hit dazu. Viel Spaß mit Purple Schulz und schöne Leute. Wir

Ganz sanfte Klänge für den Sonntag. Captain of Her Heart. Mehr davon, von dieser Sanftheit der 80er bei uns, heute wieder ab 20 Uhr in Superlove. Dann bis Mitternacht die größten Love-Songs der 80er nonstop. Jetzt aber eine Nummer. Ja. Die wirkt wie ein großer Auftritt. Geplant war der zunächst für Madonna, hat sich aber dagegen entschieden. Und dann ist es ein Welthit geworden für Boy Meets Girl. Und hier sind sie mit Waiting for a Star to Fall. Schönen Sonntag hier mit uns mit Radio Super 80s.

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hat den Sound eines Science-Fiction-Films der 80er, oder? ELO Electric Light Orchestra mit Twilight. Und im Song geht es ja auch ums Zukunftsreisen und um die Angst, die wir manchmal so als Mensch haben, wenn sich die Welt mal wieder schneller dreht, als man mitdenken kann. Deshalb schalten wir eine Spur zurück mit einem der wohl gefühlvollsten Songs der 80er. Liebt ihn bis heute. Hier ist Tracy Chapman, wundervolle Musikerin, und Fast Car für einen schönen Sonntag hier bei uns in Österreich.

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1: Damit im Winter in Österreich das Gas nicht ausgeht, hat die österreichische Regierung in den letzten Jahren eine staatliche Gasreserve beschlossen. Jetzt am Montag soll diese Gasreserve bis 2029 verlängert werden. Dafür braucht es allerdings eine Zweidrittelmehrheit und damit auch Stimmen der oppositionellen Grünen und der FPÖ. Die Bundesregierung appelliert heute an die Grünen und die FPÖ, dass sie mitstimmen für die Gasreserve. Auf der süditalienischen Insel Sizilien ist heute der Ätna ausgebrochen. Über der Insel steigt eine große Aschewolke auf, daher können Flugzeuge aktuell nicht am Flughafen von Catania landen. Der Flughafen bleibt vorerst einmal bis 19 Uhr geschlossen, dann soll die Situation neu evaluiert werden. Der Ätna ist Europas größter aktiver Vulkan mit 3300 Metern Höhe und bricht teils mehrmals im Jahr aus. Auf dem Stuttgarter Großmarkt hat es einen großen Brand gegeben. Laut der Polizei ist das Feuer am Freitagabend ausgebrochen und konnte dann erst nach 16 Stunden gelöscht werden. Der Schaden wird auf einen zweistelligen Millionenbetrag geschätzt. Glücklicherweise wurde niemand bei dem Brand verletzt. Die Ursache für das Feuer ist aktuell noch unklar, die Einsatzkräfte ermitteln. Der Essenslieferant Uber Eats wird in Österreich vorerst doch nicht an den Start gehen. Laut einem Bericht der Financial Times stoppt Uber die geplante Explosion in 5 von 7 Ländern, darunter auch in Österreich. Hintergrund ist die angestrebte Übernahme des deutschen Konkurrenten Delivery Hero. In Finnland und in Dänemark ist der Marktstart von Uber Eats aber bereits erfolgt.
2: Windig und eher unbeständig heute Abend. Es kann immer wieder mal regnen. Am ersten trocken bleibt es im Süden Österreichs, zum Beispiel in Kärnten. Trotzdem aber mild mit 23 Grad auf der Wiener Donauinsel. Also für alle Party-People gibt es sowieso kein schlechtes Wetter. Ab zum Wettertrend, morgen Montag, ein Sonne-Wolken-Mix. Meistens nicht über 25 Grad. Wärmer wird es dann ab Dienstag. Extreme Hitze aber auch in der neuen Woche nicht.
3: Hallo zu euch ins Auto in die Steiermark. B317 zwischen Wildbad Einöd und Dürnstein. Ein Unfall mit einer Sperre und einer lokalen Umleitung. Anders ist es auf der B114 zwischen Trieben und Hoher Tauern. Nach einem Unfall gibt es da eine Komplettsperre. Es gibt hier keine Umleitung. Ihr müsst die Dauer der Sperre leider abwarten. A2 in beiden Richtungen zwischen Motriach und Steinberg. Blockabfertigung vor dem Herzogbergtunnel. 20 Minuten mehr. Kärnten B95, eine Sperre zwischen Reichenau und Turracher Höhe. Ausweichen ist nur großräumig über den Knoten Spital A10 und Knoten St. Michael möglich. Da gibt es Bergungsarbeiten. Die Sperre wird auch noch einige Zeit dauern. Und Tirol B179, vorhin ein Unfall zwischen Reuter Süd und Heiterwang Nord passiert. Die Unfallstelle ist zwar jetzt offiziell geräumt, aber im dichten Reiseverkehr wird sich der Stau nur äußerst langsam leider auflösen. Und Bayern, großes deutsches Eck, die Baustelle bei Rohrdorf in beiden Richtungen sorgt die für Probleme. Es gibt Stau Richtung München, über eine Stunde Zeitverlust. Gute Fahrt euch.
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4: Und mit einer Portion Disco-Feeling der 80er, die großartige Diana Ross und Upside Down. Zeit für einen

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0: 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Und mit den größten Stimmen aus den 80ern, die bis heute Musik machen. Gianna Nannini gehört zum Beispiel dazu. Am vergangenen Freitag hat sie erst wieder neue Single herausgehauen. Unbedingt mal reinhören, wer Zeit und Lust hat. American Ink mit Marrakesch singt sie da und schmettert einen Song hinein. Und die klingt eigentlich wie zu Anfang an. Unglaubliche Frau. Und hier erzählt sie uns ihre Sicht auf uns Männer. Wird ein bisschen ungeschminkt. Hier ist sie. Gianna Nannini und I Maschi.
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Einer der großen One-Hit-Wonder der 80er, Trio Rio mit New York, Rio, Tokio. Bei uns auf Radio Super 80s. Einen schönen Sonntagabend wünsche ich. Vom One-Hit-Wonder zu einem Mann, der bis heute Musik macht, der Live-Auftritte liebt, auch wenn es auf einmal im Kreislauf mittlerweile leider schwer wird für ihn. Aber an dieser Stelle alles Gute an Lionel Richie. Hier mit Hello. Aus einem Album, Can't Slow Down heißt es, sehr passend auch bei ihm, für das es 1984 einen Grammy gab. Also ausgezeichnete Musik hier bei uns auf Radio Super 80s.

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1: Nachdem mehrere Burschenschafter einen Taxifahrer niedergeprügelt und Nazi-Parolen gerufen haben, ermittelt jetzt die Staatsanwaltschaft Leoben wegen Wiederbetätigung und schwerer Körperverletzung. Der Taxler hat die Fahrgäste zum Aussteigen aufgefordert, nachdem dieser im Auto Sieg Heil gerufen haben. Unter den Tatverdächtigen sind führende Mitglieder der rechtsextremen Identitären. Einer von ihnen hat bis vor kurzem bei der FPÖ im Parlament gearbeitet. Damit im Winter in Österreich das Gas nicht ausgeht, hat die österreichische Regierung in den letzten Jahren eine staatliche Gasreserve beschlossen. Jetzt am Montag soll diese Gasreserve bis 2029 verlängert werden. Dafür braucht es allerdings eine Zweidrittelmehrheit und damit auch Stimmen der oppositionellen Grünen und der FPÖ. Die Bundesregierung appelliert heute an die Grünen und die FPÖ, dass sie mitstimmen für die Gasreserve. Es war ein richtig verrückter Formel 1 Grand Prix von Silverstone, der heute Abend zu Ende gegangen ist. Charles Leclerc gewinnt das Rennen vor George Russell und Lewis Hamilton. Das Rennen, das endet hinter dem Safety Car, weil wenige Runden vor Schluss Max Verstappen von der Rennstrecke abfliegt. Der WM-führende Kimi Antonelli liegt lange auf Platz 2, hat dann aber Probleme mit der Lenkung und beendet das Rennen nur als 16. In der WM-Wertung verliert Antonelli jetzt an Boden. Der Vorsprung auf George Russell beträgt nur noch 25 Punkte. Bei der Fußball-Weltmeisterschaft stehen heute zwei richtige Kracher beim Achtelfinale am Programm. Um 23 Uhr trifft Brasilien auf Norwegen und in der Nacht müssen dann die Engländer gegen Mexiko ran. Für England wird es nicht einfach. Erstens müssen sie auf 2300 Metern Höhe spielen. Das sind zwar die Mexikaner gewohnt, die Engländer aber nicht. Zweitens war es wohl eher eine kurze Nacht für die Engländer, denn mexikanische Fans haben die ganze Nacht lang vor dem Hotel der Engländer Radau gemacht. Unter anderem ist eine Mariachi-Band dort gestanden und Feuerwerkskörper wurden gezündet. Wie fit die Engländer sind, das sehen wir dann um 2 Uhr in der Früh beim Duell mit Mexiko.
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4: Naja, unbeständig, durchwachsen geht's durch diesen Sonntagabend. Oft windig und es kann immer wieder mal regnen, da ziehen einige Schauer über Österreich. Aber trotzdem ziemlich mild, vielerorts noch über 20 Grad. Kurz zum Wettertrend, morgen Montag, der Start in die neue Woche. Auch unbeständig. Ja, es gibt oft einiges an Sonne, aber es gibt da eben auch viele Wolken, es kann immer wieder mal regnen. Bei maximal 25 Grad, mehr gehen sich selten aus. Wärmer dann ab Dienstag. Auf den Straßen schaut es am Sonntagabend aktuell sehr gut aus. Es gibt keine Probleme in ganz Österreich. Eine gute und vor allem sichere Fahrt.
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5: Und mit der ganzen Welt der 80er hineingepackt in die Playlist. Zum Beispiel gibt's gleich Tears for Fears und Shout. Oder die Eurythmics mit It's Alright. Dick and Blue mit Real Gone Kid und Unverkennbar. Die erste Scheibe hier in der Playlist. Hier ist Kenny Loggins und Footloose. Schönen Sonntag, schöne Zeit. 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Denn hier sind wir. 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

Legendäre Nummer von Tears for Fears und Shout. Hier ist Radio Super 80s. Hier sind die größten Hits der 80er. Und der hier, der ist richtig, wenn man an diesem Sonntag vielleicht noch einiges zu tun hat. Motivationssong von Wax und The Bridge to Your Heart. Laut aufdrehen und den Sonntag so richtig genießen. Schöne Zeit.

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19, Paul Hardcastle hier bei uns auf Radio Super 80s. Und für diesen experimentellen Electronic Sound geht's jetzt rüber zu einem Song aus dem Jahr 1985. Der klingt wie ein Sonnenuntergang, wenn man gerade auf der Autobahn unterwegs ist. Oder egal, wo man rumcruist hier bei uns in Österreich. Das ist der perfekte Soundtrack jetzt für diese Zeit. Josephine. Hier ist Chris Rea mit einer Liebeserklärung an seine Tochter.

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0: Nachrichten. Der Iran nimmt den Seehandel mit Katar wieder auf, das teilt das iranische Regime mit. Der Schiffsverkehr zwischen den beiden Ländern war im Zuge des Irankriegs mit den USA und der Blockade der Straße von Hormuz eingeschränkt worden. Zuletzt hat es aber ein Zeichen der Entspannung in der Region gegeben. Nachdem mehrere Burschenschafter einen Taxifahrer niedergeprügelt und Nazi-Parolen gerufen haben, ermittelt jetzt die Staatsanwaltschaft Leoben wegen Wiederbetätigung und schwerer Körperverletzung. Der Taxler hat die Fahrgäste zum Aussteigen aufgefordert, nachdem dieser im Auto Sieg Heil gerufen haben. Unter den Tatverdächtigen sind führende Mitglieder der rechtsextremen Identitären. Einer von ihnen hat bis vor kurzem bei der FPÖ im Parlament gearbeitet. Es war ein richtig verrückter Formel 1 Grand Prix von Silverstone, der heute Abend zu Ende gegangen ist. Charles Leclerc gewinnt das Rennen vor George Russell und Lewis Hamilton. Das Rennen, das endet hinter dem Safety Car, weil wenige Runden vor Schluss Max Verstappen von der Rennstrecke abfliegt. Der WM-führende Kimi Antonelli liegt lange auf Platz 2, hat dann aber Probleme mit der Lenkung und beendet das Rennen nur als 16. In der WM-Wertung verliert Antonelli jetzt an Boden. Der Vorsprung auf George Russell beträgt nur noch 25 Punkte. Bei der Fußball-Weltmeisterschaft stehen heute zwei richtige Kracher beim Achtelfinale am Programm. Um 23 Uhr trifft Brasilien auf Norwegen und in der Nacht müssen dann die Engländer gegen Mexiko ran. Für England wird es nicht einfach. Erstens müssen sie auf 2300 Metern Höhe spielen. Das sind zwar die Mexikaner gewohnt, die Engländer aber nicht. Zweitens war es wohl eher eine kurze Nacht für die Engländer, denn mexikanische Fans haben die ganze Nacht lang vor dem Hotel der Engländer Radau gemacht. Unter anderem ist eine Mariachi-Band dort gestanden und Feuerwerkskörper wurden gezündet. Wie fit die Engländer sind, das sehen wir dann um 2 Uhr in der Früh beim Duell mit Mexiko.
1: Ein kurzer Blick auf die Wetterkarte am Sonntagabend. Ja, zeigt mir aktuell immer wieder so ein paar Regentropfen. Einige Schauer ziehen übers Land. Es kann immer wieder mal kurz regnen, jetzt beim Spaziergang, wenn ihr noch kurz rausgeht. Dazu kommt auch ein bisschen Wind. In der Nacht kann es runterkühlen, so auf 15 Grad, 10 Grad, wenn es wirklich kalt wird. Also es wird eine eher kühle Sonntagnacht. Laut Wettertrends morgen schon wieder warm, stellenweise sogar 25, 26 Grad, aber das ist dann schon so ungefähr das Höchste. Meistens doch etwas kühler, aber eben mildes, gemäßigtes Sommerwetter, würde ich sagen. Wärmer wird es dann auf jeden Fall ab Dienstag. Auf den Straßen schaut es am Sonntagabend aktuell sehr gut aus. Es gibt keine Probleme in ganz Österreich. Eine gute und vor allem sichere Fahrt.
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3: Für die schönste Zeit am Wochenende, der Sonntagabend, wenn alles ein bisschen ruhiger wird, vielleicht man endlich mal zum Durchschnaufen kommt an diesem ersten Juli-Wochenende, gibt es bei uns jetzt bis Mitternacht nonstop einfach die größten Love-Songs der 80er. Schöne Zeit wünschen wir.
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